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2: Im Studio Holger Dilk. Die erneute Hitzewelle setzt vielen Städten zu. Der Deutsche Städtetag fordert deshalb deutlich mehr Unterstützung von Bund und Ländern. Mehr von Anna Löwer.
3: Genau, und zwar in Milliardenhöhe. Der Hauptgeschäftsführer des Städtetags, Schuchert, sagte dem Redaktionsnetzwerk Deutschland, bundesweit benötigen die Kommunen Investitionen für den Hitzeschutz. Mit den bisherigen Finanzierungsmodellen sei es nicht machbar, sich besser auf extreme Hitze einzustellen. Er fordert deshalb eine dauerhafte Beteiligung von Bund und Ländern, etwa für mehr Grünflächen oder die Entsiegelung von Böden.
2: Die großen Autobauer in Deutschland stecken in der Krise. Nach VW und Porsche hat nun auch BMW einen massiven Stellenabbau angekündigt. Gründe dafür sind hohe Zölle, billige Konkurrenz aus Asien und der späte Umstieg auf E-Autos, so der Branchenverband VDA. Der beklagt aber auch die schlechten Rahmenbedingungen in Deutschland, sagt Sprecherin Eva Siegfried.
4: Die Industrie kämpft mit hohen Energiepreisen und Steuern, hohen Arbeitskosten und viel, viel Bürokratie. Und all das, dieser ganze Mix, der führt dazu, dass sich die Unternehmen aus wirtschaftlichen Gründen leider zunehmend gegen Deutschland als Standort entscheiden müssen, um ihre Unternehmen wettbewerbsfähig zu halten und die übrige Beschäftigung hierzulande halten zu können.
2: Bis heute haben die natürlichen Ressourcen der Erde für ein Jahr gereicht. Ab sofort lebt die Welt auf Pump. Am sogenannten Earth Overshoot Day warnen Umweltorganisationen vor einem zu sorglosen Umgang mit der Natur. Unter anderem fordern Umweltschützer eine Abkehr von fossilen Brennstoffen und mehr Recycling. Auch in Deutschland kommen die umstrittenen Pläne der FIFA für die WM nicht gut an. DFB-Präsident Bernd Neuendorf sagte dem ZDF, es sei ein fatales Zeichen, die Fußball-Weltmeisterschaft für Investoren zu öffnen und weiter.
5: Ich bin Mitglied auch im höchsten Gremium der FIFA und dann erwartet man schon, dass man über so einen Prozess auch vorab informiert wird. Das ist so umfassend, darüber muss ja innerhalb der FIFA über Monate, wenn nicht sogar über ein Jahr oder noch länger gesprochen worden sein. Wir waren sehr überrascht und auch verärgert, dass wir sowas aus der Presse, aus der Zeitung erfahren müssen. Das ist, glaube ich, kein Umgang.
2: Die UEFA denkt offenbar bereits über einen WM-Boykott für europäische Teams nach.
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6: Mit KI-Support. Meist klar und trocken ist es heute Morgen. Später ziehen dann von Westen her viele Wolken rein. Und ab und zu gibt es auch kräftige Schauer. Im Norden sind sogar einzelne Gewitter drin. Dazu wird es richtig heiß. Die Höchstwerte liegen zwischen 26 und 39 Grad. Vereinzelt kann es auch mal Sturmböen geben. Morgen dann wieder Sonne und Wolken im Mix, dazu vereinzelt Schauer oder Gewitter, maximal 38 Grad.

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0: Carsten Weidenfeld.
1: Hallo zusammen, hier ist Carsten Weidenfeld mit einem Geburtstag des Tages. Am 30. Juli 1958 kommt eine Frau zur Welt, die später einmal als die ungewöhnlichste Solokünstlerin, die England jemals hervorgebracht hat, bezeichnet wird. Ich spreche von der britischen Sängerin, Pianistin, Songwriterin und Musikproduzentin Kate Bush. Also nicht einfach nur eine Künstlerin, sondern ein wahres Multitalent. Kate Bush hat mit ihrem Mut zum Experiment seit den späten 70er Jahren viele Frauen beeinflusst. Mit ihrer unverwechselbaren Stimme, die sie mit der Spannweite von 4 Oktaven produziert, singt sie sich seither trotz teilweise langer Albenpausen in die Herzen der Musikliebhaber. Schon bevor auch nur ein Ton ihrer Stimme den Weg in die Plattenläden der Welt findet, sorgt sie für ein Novum in der Musikgeschichte. So lässt sich die damals 17-jährige Kate Bush vertraglich versichern, dass sie auf Kosten des Labels 3 Jahre lang Sprechunterricht erhält sowie Tanz, Mimik und Komponieren lernt. Man könnte jetzt denken, dass sie den ein oder anderen Herren in der Chefetage den Kopf verdreht hätte, aber das ist nicht der Fall. David Gilmour, Gitarrist von Pink Floyd, ist ihr größter Fürsprecher und verhilft ihr zu diesem seltsamen Deal, der ihr nebenbei noch alle künstlerischen Freiheiten lässt, die man sich nur vorstellen kann. Zu verdanken hat sie dies aber auch ihrem Freund Ricky Hopper. Der verschickt Demo-Tapes an einige Major-Labels, ohne eine positive Antwort zu erhalten. Erst als er Gilmour, dem Gitarristen von Pink Floyd, die Songs vorspielt, kommt Bewegung in die Sache. Auf ihren Alben reizt Kate Bush sämtliche ihr zur Verfügung stehenden technischen Spielereien aus. Im Zusammenspiel mit ihrer Vokalakrobatik türmt sie nicht selten Klangcollagen auf, die klingen wie, ein Zitat aus dem amerikanischen Magazin Stereo Review, klingen wie eine Kreuzung aus Patti Smith und einem Staubsauger. Kate Bush ist eine Künstlerin, die in den späten 70ern experimentierfreudig ihre Karriere startete und in den 80ern zur Ikone wurde. Sie feiert am heutigen 30. Juli ihren Ehrentag und wir wünschen ihr alles Gute und sagen Happy Birthday, Kate Bush.

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2: Im Studio Holger Dilk. Die erneute Hitzewelle setzt vielen Städten zu. Der Deutsche Städtetag fordert deshalb deutlich mehr Unterstützung von Bund und Ländern. Mehr von Anna Löwer.
3: Genau, und zwar in Milliardenhöhe. Der Hauptgeschäftsführer des Städtetags, Schuchert, sagte dem Redaktionsnetzwerk Deutschland, bundesweit benötigen die Kommunen Investitionen für den Hitzeschutz. Mit den bisherigen Finanzierungsmodellen sei es nicht machbar, sich besser auf extreme Hitze einzustellen. Er fordert deshalb eine dauerhafte Beteiligung von Bund und Ländern, etwa für mehr Grünflächen oder die Entsiegelung von Böden.
2: Ob VW, Audi, Mercedes oder BMW, die gesamte Autobranche in Deutschland steckt tief in der Krise. Stellen sollen in immer größerem Ausmaß abgebaut werden, um die Konzerne irgendwie auf Kurs zu halten. Zu den Gründen zählen etwa hohe Zölle und billige Konkurrenz aus Asien. Eva Siegfried vom Branchenverband VDA sieht aber auch die Politik in Berlin und Brüssel in der Pflicht.
4: Und da geht es ganz ausdrücklich nicht nur um die Automobilhersteller, sondern auch um die mittelständischen Automobilzulieferer, die aktuell massiv kämpfen, auch mit den schlechten Standortbedingungen in Deutschland. Das heißt, es braucht vor allen Dingen weniger Regulierung und Bürokratie, niedrigere Energiepreise, niedrigere Steuern und insgesamt mehr Tempo bei Reformen.
2: Die Deutsche Bahn hat erstmals seit 7 Jahren wieder Gewinn gemacht. Mehrere Medien berichten von einem Überschuss in dreistelliger Millionenhöhe im ersten Halbjahr. Außerdem hat die Bahn demnach so viele Fahrgäste befördert wie seit der Corona-Pandemie nicht mehr. Eine Brücke rollt durch Hamburg. Der 3.700 Tonnen schwere Stahlkoloss wird auf Rädern mitten durch die Innenstadt transportiert, um dann eingebaut zu werden. Und das ist echte Millimeterarbeit. An der engsten Stelle bleiben nur 40 Zentimeter Platz zu den Häusern an der Straße. Mit seinen Plänen für die Fußball-WM hat FIFA-Präsident Infantino wohl ein Eigentor geschossen. Die Kritik wird immer lauter, auch in Deutschland. DFB-Präsident Bernd Neuendorf hält nichts davon, Teile der WM an private Investoren zu verkaufen. Dem ZDF sagte er,
5: der Fußball lebt von der Akzeptanz der Gesellschaft und wir dürfen ihn nicht zum Spielball von Investoren machen. Das ist, glaube ich, ganz wichtig. Hier sind wir auf dem besten Wege, diese Akzeptanz ja so zunichte zu machen und das halte ich für überaus problematisch und auch nicht zustimmungsfähig.
2: Der Europäische Fußballverband UEFA hatte zuvor gedroht, europäische Teams nicht mehr an der WM teilnehmen zu lassen.
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6: Mit KI-Support. Sonnig ist es gerade oft, aber so nach und nach kommen von Westen her mehr Wolken rein. Und ab und zu sind auch kräftige Schauer dabei, vereinzelt im Norden mit Gewitter und Sturmböen. Dazu wird's richtig heiß. Die Höchstwerte liegen zwischen 26 und 39 Grad. Morgen dann Sonne und Wolken und über die Mitte breiten sich Schauer und Gewitter aus mit bis zu 38 Grad.

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2: Im Studio Holger Dilk. Mehr Fahrgäste zum ersten Mal seit Jahren wieder gewinnen. So fällt die Bilanz der Deutschen Bahn fürs erste Halbjahr aus, berichten mehrere Medien. Offiziell werden die Zahlen heute vorgestellt. Jana Klonikowski.
3: Laut den Berichten liegt der Gewinn im dreistelligen Millionenbereich. Zum Vergleich, letztes Jahr gab es im gleichen Zeitraum ein Minus von rund 760 Millionen Euro. Außerdem sind so viele Fahrgäste mit der Bahn unterwegs gewesen wie seit Corona nicht mehr. Das liegt wohl vor allem an den hohen Spritpreisen. Viele lassen ihr Auto stehen und nehmen die Bahn. Die bleibt allerdings weiter oft unpünktlich. Im Juni sind, auch hitzebedingt, nur gut die Hälfte der Fernverkehrszüge pünktlich gewesen.
2: Bis heute haben die natürlichen Ressourcen der Erde für dieses Jahr gereicht. Am sogenannten Erdüberlastungstag warnen Umweltorganisationen vor einem zu sorglosen Umgang mit der Natur. Colin Mock, ab sofort lebt die Welt sozusagen auf Pump.
4: Genau, ab heute sind für dieses Jahr sozusagen mehr Ressourcen verbraucht worden, als unser Planet in 12 Monaten erneuern kann. Laut WWF wären aktuell mehr als 1,5 Erden nötig, um den Ressourcenhunger zu stillen. Die Folgen seien schon längst sichtbar. Entwaldung, kaputte Böden, Artensterben und steigende CO2-Konzentration in der Atmosphäre. Übrigens sieht die Bilanz für Deutschland konkret noch düsterer aus. Der nationale Overshoot Day war bereits am 10. Mai.
2: Der Deutsche Städtetag fordert mehr Geld für den Schutz vor Hitze. Hauptgeschäftsführer Schuchert sagte dem Redaktionsnetzwerk Deutschland, Bund und Länder müssten die Kommunen dauerhaft bei Klimaanpassungsmaßnahmen unterstützen. Bundesweit seien dafür Investitionen in Milliardenhöhe nötig. Auch in Deutschland kommen die umstrittenen Pläne der FIFA für die WM nicht gut an. DFB-Präsident Bernd Neuendorf sagte dem ZDF, es sei ein fatales Zeichen, die Fußball-Weltmeisterschaft für Investoren zu öffnen und weiter.
5: Ich bin Mitglied auch im höchsten Gremium der FIFA und dann erwartet man schon, dass man über so einen Prozess auch vorab informiert wird. Das ist so umfassend, darüber muss ja innerhalb der FIFA über Monate, wenn nicht sogar über ein Jahr oder noch länger gesprochen worden sein. Wir waren sehr überrascht und auch verärgert, dass wir sowas aus der Presse, aus der Zeitung erfahren müssen. Das ist, glaube ich, kein Umgang.
2: Die UEFA denkt offenbar bereits über einen WM-Boykott für europäische Teams nach.
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6: Mit KI-Support. Sonnig ist es gerade oft, aber so nach und nach kommen von Westen her mehr Wolken rein. Und ab und zu sind auch kräftige Schauer dabei, vereinzelt im Norden mit Gewitter und Sturmböen. Dazu wird's richtig heiß. Die Höchstwerte liegen zwischen 26 und 39 Grad. Morgen dann Sonne und Wolken und über die Mitte breiten sich Schauer und Gewitter aus mit bis zu 38 Grad.

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3: Moin moin allerseits und herzlich willkommen zur 70er-Jahre-Show. Mein Name ist Thorsten Schmidt und wir sind mittendrin in der Sommerferienzeit. Und in der Sommerferienzeit, da gibt's ein feines Sommerferienprogramm hier bei Radio 70. Mit ganz viel Sonne und auch mit ein bisschen erfrischendem Sommerwind, einer leichten Sommerbrise am

Summer Breeze, ja, das war ein Riesenhit für Seals and Crofts mit Platz 6 in den USA 1972. Das war eben aber eine Coverversion der Isley Brothers, nicht ganz so erfolgreich, aber immerhin auf Platz 60 der amerikanischen Charts. Im Juli und August gibt es also ein Sommerferienprogramm bei uns mit vielen Songs über den Sommer, den Strand und die Partys. Und für jeden ist ja der Sommer ein bisschen anders, aber egal, Hauptsache warm und Hauptsache Urlaub. Und irgendein Sommer wird dann schon kommen. Das dachte sich auch David Cassidy mit Some Kind of Summer, kam er in England auf Platz 3.

Jürgen Drews ging barfuß durch den Sommer und das eben war das Original von Eddie Rabbit, Rocky Mountain Music. Und wir haben weitere Sommerlieder auf dem Plattenteller von Quincy Jones vom Electric Light Orchestra und von Harvey and the Phenomenals.

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4: Wir sind mittendrin in unserem Sommerferienprogramm mit Sommerliedern aus den 70ern. Und der Mikrofon ist immer noch Thorsten Schmidt. Ja, über das Wetter im Sommer, da gibt es eigentlich immer was zu mäkeln. Entweder es ist zu warm oder es ist zu kühl. Entweder der Sommer ist verregnet oder viel zu trocken. Ach, herrje, ich nehme den Sommer, wie er kommt. Und genau das macht auch Brinsley Schwarz. I like it like that.

Das Schönste am Urlaub ist doch, dass man am nächsten Morgen nicht aufstehen muss. Und deshalb kann man die Nächte viel länger genießen. Und hier kommt noch ein bisschen Musik für den Partysommer von Sandy Coast aus den Niederlanden, von den Rolling Stones und von der Gruppe CCS. Und die hatten ein paar Hits in England zu Beginn der 70er und sie hatten einen bekannten Sänger und Gitarristen. Und das war Alexis Corner.

Die Band hieß CCS und die Band spielte den Boogie. Und das ist sicherlich genau der richtige Sound für eine Sommerparty. Ja, und da muss man dann nur noch zur richtigen Zeit am richtigen Platz sein. Aber genau das ist Dr. John nicht gelungen. Er war zwar am richtigen Platz, aber zur falschen Zeit. Naja, das wird ihn nicht weiter gestört haben, denn mit seinem Song Right Place, Wrong Time kam er auf Platz 9 in den amerikanischen Charts.

In lauen Sommernächten werden die Kings zu Schlafwandlern und da weiß man dann nicht ganz genau, woran das liegt, an der Wärme oder doch an den Cocktails. So, das war unser Sommerferienprogramm mit den Sommerferienhits für heute. In der nächsten Woche gibt's dann mehr davon. Die Playliste zu dieser Sendung, die gibt es jetzt schon und zwar im Internet unter www.musikausstudiobremen.de und dort findet ihr dann weitere Informationen über die gespielten Songs. Ich habe gerade eine Umfrage gelesen, was die Deutschen am liebsten im Urlaub machen. Auf Platz 3 kam der Wunsch, in anderen Ländern andere Kulturen kennenzulernen und Sehenswürdigkeiten zu besichtigen. Auf Platz 2 wurde die Entspannung genannt. Einfach mal die Seele baumeln lassen. Mit Sonnenbrand am Strand oder auch zu Hause im Garten oder auf dem Balkon. Und was am häufigsten genannt wurde, das hat mich dann doch ein bisschen überrascht. Der größte Wunsch der Deutschen für den Urlaub ist nämlich endlich mal wieder ausschlafen. Aber ich glaube, da gibt es mindestens zwei Meinungen. Mir ist der Urlaub nämlich viel zu schade, um ihn zu verpennen. Bei mir gilt das Motto, ich will was erleben, schlafen kann ich auch zu Hause. Und da geht's mir dann genauso wie der Fifth Dimension in der letzten Nacht, da kam ich gar nicht ins Bett. Aber ich hoffe natürlich, dass ihr ausgeschlafen seid in der nächsten Woche bei den nächsten Sommerferien-Hits. Und bis dahin verabschiede ich mich. Mein Name ist Thorsten Schmidt und ich sage wie immer Tschüss und hoffentlich bis bald.

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2: Im Studio Holger Dilk. Zum ersten Mal seit 7 Jahren hat die Deutsche Bahn wieder Gewinn gemacht und auch deutlich mehr Fahrgäste verzeichnet. Das ist schon bekannt geworden, bevor die Bilanz fürs erste Halbjahr heute offiziell vorgestellt wird. Das Fahrgast Plus liegt vor allem an den hohen Spritpreisen. Viele sind deswegen vom Auto auf die Bahn umgestiegen. Der neue Bundesverkehrsminister Steffen Bilger sagte zu der Bilanz im ersten:
3: Ich weiß, dass es zu viele negative Erlebnisse gibt, wenn man mit der Bahn unterwegs ist. Aber es gibt eben auch viel Positives. Darauf müssen wir aufbauen und uns um die Probleme kümmern und die nach und nach lösen. Ich weiß, dass das eine Priorität meiner Arbeit sein muss.
2: Die großen deutschen Autobauer stecken in der Krise, nachdem gestern bekannt wurde, dass BMW weltweit tausende Stellen streichen will, meldet das Unternehmen heute einen massiven Gewinneinbruch. Im zweiten Quartal gab es ein Minus von 35% und damit ist BMW ja nicht alleine. Von VW, Porsche und Mercedes kommen ähnliche Nachrichten. Gründe sind vor allem, dass in China weniger deutsche Autos verkauft werden. Eva Siegfried vom Branchenverband VDA sagt aber auch:
4: Die Industrie kämpft mit hohen Energiepreisen und Steuern, hohen Arbeitskosten und viel, viel Bürokratie. Das heißt, es braucht insgesamt mehr Tempo bei Reformen.
2: Bis heute haben die natürlichen Ressourcen der Erde für ein Jahr gereicht. Ab sofort lebt die Welt auf Pump. Am sogenannten Earth Overshoot Day warnen Umweltorganisationen vor einem zu sorglosen Umgang mit der Natur. Unter anderem fordern Umweltschützer eine Abkehr von fossilen Brennstoffen und mehr Recycling. Auch in Griechenland und in der Türkei sind schwere Waldbrände ausgebrochen. Auf Kreta starben 2 Feuerwehrmänner beim Kampf gegen die Flammen. Auch in Spanien und Frankreich sind weitere Feuer ausgebrochen. Dort wird befürchtet, dass eine neue Hitzewelle die Lage wieder verschlimmern könnte. Auch in Deutschland kommen die umstrittenen Pläne der FIFA für die Fußball-WM nicht gut an. DFB-Präsident Bernd Neuendorf sagte dem ZDF, es sei ein fatales Zeichen, die Fußball-Weltmeisterschaft für Investoren zu öffnen. Die UEFA hatte zuvor gedroht, europäische Teams nicht mehr an der WM teilnehmen zu lassen.
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5: Mit KI-Support. Sonnig ist es gerade in vielen Ecken, in der Südosthälfte sogar richtig schön trocken. Später werden die Wolken mehr und vor allem Richtung Norden kommen ab und zu kräftige Schauer durch, vereinzelt auch Gewitter mit Sturmböen, im Extrem sogar Orkanböen möglich. Dazu wird es sehr heiß. Die Höchstwerte liegen zwischen 26 und 39 Grad. Morgen geht's wechselhaft weiter mit Schauern und Gewittern, maximal bis 38 Grad.

0: Carsten Weidenfeld.
1: Hallo zusammen, hier ist Carsten Weidenfeld mit einem Geburtstag des Tages. Am 30. Juli 1958 kommt eine Frau zur Welt, die später einmal als die ungewöhnlichste Solokünstlerin, die England jemals hervorgebracht hat, bezeichnet wird. Ich spreche von der britischen Sängerin, Pianistin, Songwriterin und Musikproduzentin Kate Bush. Also nicht einfach nur eine Künstlerin, sondern ein wahres Multitalent. Kate Bush hat mit ihrem Mut zum Experiment seit den späten 70er Jahren viele Frauen beeinflusst. Mit ihrer unverwechselbaren Stimme, die sie mit der Spannweite von 4 Oktaven produziert, singt sie sich seither trotz teilweise langer Albenpausen in die Herzen der Musikliebhaber. Schon bevor auch nur ein Ton ihrer Stimme den Weg in die Plattenläden der Welt findet, sorgt sie für ein Novum in der Musikgeschichte. So lässt sich die damals 17-jährige Kate Bush vertraglich versichern, dass sie auf Kosten des Labels 3 Jahre lang Sprechunterricht erhält, sowie Tanz, Mimik und Komponieren lernt. Man könnte jetzt denken, dass sie den ein oder anderen Herrn in der Chefetage den Kopf verdreht hätte, aber das ist nicht der Fall. David Gilmour, Gitarrist von Pink Floyd, ist ihr größter Fürsprecher und verhilft ihr zu diesem seltsamen Deal, der ihr nebenbei noch alle künstlerischen Freiheiten lässt, die man sich nur vorstellen kann. Zu verdanken hat sie dies aber auch ihrem Freund Ricky Hopper. Der verschickt Demo-Tapes an einige Major-Labels, ohne eine positive Antwort zu erhalten. Erst als er Gilmour, dem Gitarristen von Pink Floyd, die Songs vorspielt, kommt Bewegung in die Sache. Auf ihren Alben reizt Kate Bush sämtliche ihr zur Verfügung stehenden technischen Spielereien aus. Im Zusammenspiel mit ihrer Vokalakrobatik türmt sie nicht selten Klangcollagen auf, die klingen wie, ein Zitat aus dem amerikanischen Magazin Stereo Review, klingen wie eine Kreuzung aus Patti Smith und einem Staubsauger. Kate Bush ist eine Künstlerin, die in den späten 70ern experimentierfreudig ihre Karriere startete und in den 80ern zur Ikone wurde. Sie feiert am heutigen 30. Juli ihren Ehrentag und wir wünschen ihr alles Gute und sagen Happy Birthday, Kate Bush.

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2: Im Studio Holger Dilk. Mehr Fahrgäste und zum ersten Mal seit Jahren wieder Gewinn, so fällt die Bilanz der Deutschen Bahn fürs erste Halbjahr aus. Das ist schon bekannt geworden, bevor die Zahlen heute offiziell vorgestellt werden. Jana Klonikowski.
3: Laut Berichten liegt der Gewinn im dreistelligen Millionenbereich. Zum Vergleich, letztes Jahr gab es im gleichen Zeitraum ein Minus von rund 760 Millionen Euro. Außerdem sind so viele Fahrgäste mit der Bahn unterwegs gewesen wie seit Corona nicht mehr. Das liegt wohl vor allem an den hohen Spritpreisen. Viele lassen ihr Auto stehen und nehmen die Bahn. Die bleibt allerdings weiter oft unpünktlich. Im Juni sind, auch hitzebedingt, nur gut die Hälfte der Fernverkehrszüge pünktlich gewesen.
2: Bis heute haben die natürlichen Ressourcen der Erde für dieses Jahr gereicht. Am sogenannten Erdüberlastungstag warnen Umweltorganisationen vor einem zu sorglosen Umgang mit der Natur. Colin Mock, ab sofort lebt die Welt sozusagen auf Pump.
4: Genau, ab heute sind für dieses Jahr sozusagen mehr Ressourcen verbraucht worden, als unser Planet in 12 Monaten erneuern kann. Laut WWF wären aktuell mehr als 1,5 Erden nötig, um den Ressourcenhunger zu stillen. Die Folgen seien schon längst sichtbar. Entwaldung, kaputte Böden, Artensterben und steigende CO2-Konzentration in der Atmosphäre. Übrigens sieht die Bilanz für Deutschland konkret noch düsterer aus. Der nationale Overshoot-Day war bereits am 10. Mai.
2: Die großen deutschen Autobauer stecken in der Krise. Nachdem gestern bekannt wurde, dass BMW weltweit tausende Stellen streichen will, meldet das Unternehmen heute einen massiven Gewinneinbruch im zweiten Quartal. Ähnliche Nachrichten kommen auch von VW, Porsche und Mercedes. Eine Brücke rollt durch Hamburg. Der 3.700 Tonnen schwere Stahlkoloss wird auf Rädern mitten durch die Innenstadt transportiert, um dann eingebaut zu werden. Und das ist echte Millimeterarbeit. An der engsten Stelle bleiben nur 40 Zentimeter Platz zu den Häusern an der Straße. Mit den Plänen für die Fußball-WM hat FIFA-Präsident Infantino wohl ein Eigentor geschossen. Die Kritik wird immer lauter, auch in Deutschland. DFB-Präsident Bernd Neuendorf hält nichts davon, Teile der WM an private Investoren zu verkaufen. Das sei ein fatales Zeichen, sagte er dem ZDF.
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5: Mit KI-Support. Sonnig und richtig heiß ist es heute erstmal. Später kommen aber schnell mehr Wolken dazu und vom Westen her ziehen einzelne, teils kräftige Schauer rein. Dazu im Norden auch Gewitter mit Orkanböen. Die Höchstwerte liegen zwischen 26 und 39 Grad. Morgen geht's mit Sonne und Wolken weiter, dazu Schauer und Gewitter, maximal bis 38 Grad.

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2: Im Studio Holger Dilk. Die Deutsche Bahn schreibt wieder schwarze Zahlen zum ersten Mal seit 7 Jahren. Fürs erste Halbjahr verbucht der Konzern einen Gewinn von fast 150 Millionen Euro. Von den geplanten 28.000 Baustellen dieses Jahr ist die Hälfte bereits abgeschlossen. Außerdem haben offenbar viele Menschen wegen der hohen Spritpreise öfter mal den Zug genommen, statt ins Auto zu steigen, sagt Bahnsprecher Achim Staus.
3: Über 960 Millionen Reisende fuhren im ersten Halbjahr mit den Zügen der Deutschen Bahn. Rund 17 Millionen mehr als im Vorjahr. Gute Zahlen allein reichen aber nicht. Wir müssen die Bahn im Alltag verlässlicher machen und dazu geben uns gute Zahlen mehr Kraft.
2: In Deutschland sind in diesem Jahr schon fast 10.000 Hitzetote gezählt worden. Laut RKI ist das die höchste Zahl seit 10 Jahren. Anne Brauer.
4: Hitze steht nicht als Todesursache auf dem Totenschein. Die Zahl wird durch statistische Vergleiche ermittelt. Denn fast nie führt die Hitze allein zum Tod, meist nur in Kombination mit Vorerkrankungen. Betroffen sind vor allem Menschen über 75 und mehr Frauen als Männer. Das liegt aber daran, dass es in der Altersgruppe einfach mehr Frauen gibt. Besonders tödlich war die Rekordhitze Ende Juni. Die aktuelle Hitzewelle ist noch nicht mit eingerechnet.
2: Das Plus ist sehr klein, aber es ist ein Plus. Die deutsche Wirtschaft wächst. Im zweiten Quartal hat sie um 0,2% zugelegt, verglichen mit den ersten 3 Monaten des Jahres. Auch da hatte es schon ein kleines Plus gegeben. Bis heute haben die natürlichen Ressourcen der Erde für ein Jahr gereicht. Ab sofort lebt die Welt auf Pump. Am sogenannten Earth Overshoot Day warnen Umweltorganisationen vor einem zu sorglosen Umgang mit der Natur. Unter anderem fordern Umweltschützer eine Abkehr von fossilen Brennstoffen und mehr Recycling. Auch in Griechenland und in der Türkei sind schwere Waldbrände ausgebrochen. Auf Kreta starben 2 Feuerwehrmänner beim Kampf gegen die Flammen. Auch in Spanien und Frankreich sind weitere Feuer ausgebrochen. Dort wird befürchtet, dass eine neue Hitzewelle die Lage wieder verschlimmern könnte.
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5: Mit KI-Support. Sonnig und richtig heiß ist es heute erstmal, später kommen aber schnell mehr Wolken dazu und vom Westen her ziehen einzelne, teils kräftige Schauer rein, dazu im Norden auch Gewitter mit Orkanböen. Die Höchstwerte liegen zwischen 26 und 39 Grad. Morgen geht's mit Sonne und Wolken weiter, dazu Schauer und Gewitter, maximal bis 38 Grad.

Hallo zusammen, hier ist Carsten Weidenfeld mit einem Geburtstag des Tages. Am 30. Juli 1958 kommt eine Frau zur Welt, die später einmal als die ungewöhnlichste Solokünstlerin, die England jemals hervorgebracht hat, bezeichnet wird. Ich spreche von der britischen Sängerin, Pianistin, Songwriterin und Musikproduzentin Kate Bush. Also nicht einfach nur eine Künstlerin, sondern ein wahres Multitalent. Kate Bush hat mit ihrem Mut zum Experiment seit den späten 70er Jahren viele Frauen beeinflusst. Mit ihrer unverwechselbaren Stimme, die sie mit der Spannweite von 4 Oktaven produziert, singt sie sich seither

trotz teilweise langer Albenpausen in die Herzen der Musikliebhaber. Schon bevor auch nur ein Ton ihrer Stimme den Weg in die Plattenläden der Welt findet, sorgt sie für ein Novum in der Musikgeschichte. So lässt sich die damals 17-jährige Kate Bush vertraglich versichern, dass sie auf Kosten des Labels 3 Jahre lang Sprechunterricht erhält sowie Tanz, Mimik und Komponieren lernt. Man könnte jetzt denken, dass sie den ein oder anderen Herren in der Chefetage den Kopf verdreht hätte, aber das ist nicht der Fall. David Gilmour, Gitarrist von Pink Floyd, ist ihr größter Fürsprecher und verhilft ihr zu diesem seltsamen Deal, der ihr nebenbei noch alle künstlerischen Freiheiten lässt, die man sich nur vorstellen kann. Zu verdanken hat sie dies aber auch ihrem Freund Ricky Hopper. Der verschickt Demo-Tapes an einige Major-Labels, ohne eine positive Antwort zu erhalten. Erst als er Gilmour, dem Gitarristen von Pink Floyd, die Songs vorspielt, kommt Bewegung in die Sache. Auf ihren Alben reizt Kate Bush sämtliche ihr zur Verfügung stehenden technischen Spielereien aus. Im Zusammenspiel mit ihrer Vokalakrobatik türmt sie nicht selten Klangcollagen auf, die klingen wie, ein Zitat aus dem amerikanischen Magazin Stereo Review, klingen wie eine Kreuzung aus Patti Smith und einem Staubsauger. Kate Bush ist eine Künstlerin, die in den späten 70ern experimentierfreudig ihre Karriere startete und in den 80ern zur Ikone wurde. Sie feiert am heutigen 30. Juli ihren Ehrentag und wir wünschen ihr alles Gute und sagen Happy Birthday, Kate Bush.

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2: Im Studio Holger Dilk. In diesem Jahr fahren deutlich mehr Menschen mit der Deutschen Bahn. Ein großer Grund sind wohl die hohen Spritpreise. Zum ersten Mal seit 7 Jahren hat der Konzern auch wieder Gewinn gemacht. Bahnsprecher Achim Staus sagt aber:
3: Für die meisten Fahrgäste zählt nicht unser positives Ergebnis von unterm Strich 147 Millionen Euro. Für sie zählt, ob ihr Zug pünktlich kommt. Deswegen sehen wir die wirtschaftliche Verbesserung als Voraussetzung dafür, weiter zu investieren und die Qualität der Bahn Schritt für Schritt zu verbessern.
2: Immerhin, von den 28.000 geplanten Baustellen für dieses Jahr ist knapp die Hälfte bereits abgeschlossen, darunter auch Großprojekte wie die Strecke Hamburg-Berlin. Das Robert-Koch-Institut hat schon fast 10.000 Hitzetote dieses Jahr gezählt, so viele wie seit 10 Jahren nicht mehr in Deutschland. Die Hitze allein führt fast nie zum Tod, meistens nur in Kombination mit Vorerkrankungen. Betroffen sind vor allem Menschen über 75 und mehr Frauen als Männer. Das liegt aber daran, dass es in der Altersgruppe einfach mehr Frauen gibt. Die aktuelle Hitzewelle ist übrigens noch nicht mit eingerechnet. Die deutsche Wirtschaft legt zu, wenn auch nur minimal. Im zweiten Quartal ist die Wirtschaftsleistung um 0,2% gewachsen, verglichen mit den ersten 3 Monaten des Jahres. Vor allem bei den Exporten gab es ein Wachstum. Bis heute sind für dieses Jahr wieder mehr Ressourcen verbraucht worden, als die Erde in 12 Monaten erneuern kann. Darauf wollen Umweltorganisationen zum weltweiten Erdüberlastungstag aufmerksam machen. Dem WWF zufolge würden aktuell nicht einmal 1,5 Erden reichen, um den Bedarf nachhaltig zu decken. Eine Brücke rollt durch Hamburg. Der 3.700 Tonnen schwere Stahlkoloss wird auf Rädern mitten durch die Innenstadt transportiert, um dann eingebaut zu werden. Und das ist echte Millimeterarbeit. An der engsten Stelle bleiben nur 40 Zentimeter Platz zu den Häusern an der Straße.
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4: Mit KI-Support. Sonnig und richtig heiß ist es gerade. Später ziehen von Südwesten her schnell mehr Wolken auf und dann sind auch mal kräftige Schauer drin. Vereinzelt sogar Gewitter. Dazu wird es sehr warm. Die Höchstwerte liegen zwischen 26 und 39 Grad. Morgen geht's mit Sonne und Wolken weiter, später ziehen wieder Schauer und Gewitter durch, maximal bis 38 Grad.

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2: Im Studio Cornelius Dreger. Kommt jetzt die Trendwende bei der Deutschen Bahn? Zum ersten Mal seit 2019 kann der Konzern fürs erste Halbjahr wieder einen Gewinn verkünden. Das liegt laut Bahn zum einen daran, dass der Konzern effizienter arbeitet. Gleichzeitig sind aber auch viele Menschen wegen der hohen Spritpreise öfter mit dem Zug gefahren. Bei der Pünktlichkeit hapert es aber weiter. Im Fernverkehr liegt die Quote knapp unter 60%. Daran soll jetzt weiter gearbeitet werden, auch durch neue Investitionen ins Schienennetz. In Deutschland sind dieses Jahr schon fast 10.000 Hitzetote gezählt worden. Laut RKI ist das die höchste Zahl seit 10 Jahren. Anne Brauer.
3: Hitze steht nicht als Todesursache auf dem Totenschein. Die Zahl wird durch statistische Vergleiche ermittelt. Denn fast nie führt die Hitze allein zum Tod, meist nur in Kombination mit Vorerkrankungen. Betroffen sind vor allem Menschen über 75 und mehr Frauen als Männer. Das liegt aber daran, dass es in der Altersgruppe einfach mehr Frauen gibt. Besonders tödlich war die Rekordhitze Ende Juni. Die aktuelle Hitzewelle ist noch nicht mit eingerechnet.
2: Bis heute sind für dieses Jahr wieder mehr Ressourcen verbraucht worden, als die Erde in 12 Monaten erneuern kann. Darauf wollen Umweltorganisationen zum weltweiten Erdüberlastungstag aufmerksam machen. Dem WWF zufolge würden aktuell nicht einmal 1,5 Erden reichen, um den Bedarf nachhaltig zu decken. In Deutschland verbrauchen wir unsere Ressourcen fürs ganze Jahr übrigens noch schneller. Wir hatten unseren nationalen Überlastungstag schon Mitte Mai. Das Plus ist klitzeklein, aber es ist ein Plus. Die deutsche Wirtschaft wächst, trotz des Iran-Kriegs. Im zweiten Quartal hat sie um 0,2% zugelegt, verglichen mit den ersten 3 Monaten des Jahres. Auch da hatte es schon ein kleines Plus gegeben. Auf Instagram und Co. kommt man an Urlaubsfotos gerade kaum vorbei. Jetzt zeigt auch eine neue Bitkom-Umfrage, dass tatsächlich immer mehr Menschen Bilder vom Strand- oder Städtetrip posten. Inzwischen mehr als die Hälfte. Ein Viertel gibt zu, damit andere neidisch machen zu wollen.
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4: Mit KI-Support. Sonnig und richtig heiß ist es gerade. Später ziehen von Südwesten her schnell mehr Wolken auf und dann sind auch mal kräftige Schauer drin. Vereinzelt sogar Gewitter. Dazu wird es sehr warm. Die Höchstwerte liegen zwischen 26 und 39 Grad. Morgen geht's mit Sonne und Wolken weiter, später ziehen wieder Schauer und Gewitter durch, maximal bis 38 Grad.

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1: Hallo zusammen, hier ist Carsten Weidenfeld mit einem Geburtstag des Tages. Am 30. Juli 1958 kommt eine Frau zur Welt, die später einmal als die ungewöhnlichste Solokünstlerin, die England jemals hervorgebracht hat, bezeichnet wird. Ich spreche von der britischen Sängerin, Pianistin, Songwriterin und Musikproduzentin Kate Bush. Also nicht einfach nur eine Künstlerin, sondern ein wahres Multitalent. Kate Bush hat mit ihrem Mut zum Experiment seit den späten 70er Jahren viele Frauen beeinflusst. Mit ihrer unverwechselbaren Stimme, die sie mit der Spannweite von 4 Oktaven produziert, singt sie sich seither trotz teilweise langer Albenpausen in die Herzen der Musikliebhaber. Schon bevor auch nur ein Ton ihrer Stimme den Weg in die Plattenläden der Welt findet, sorgt sie für ein Novum in der Musikgeschichte. So lässt sich die damals 17-jährige Kate Bush vertraglich versichern, dass sie auf Kosten des Labels 3 Jahre

Jahre lang Sprechunterricht erhält sowie Tanz, Mimik und Komponieren lernt. Man könnte jetzt denken, dass sie den ein oder anderen Herrn in der Chefetage den Kopf verdreht hätte, aber das ist nicht der Fall. David Gilmour, Gitarrist von Pink Floyd, ist ihr größter Fürsprecher und verhilft ihr zu diesem seltsamen Deal, der ihr nebenbei noch alle künstlerischen Freiheiten lässt, die man sich nur vorstellen kann. Zu verdanken hat sie dies aber auch ihrem Freund Ricky Hopper. Der verschickt Demo-Tapes an einige Major-Labels, ohne eine positive Antwort zu erhalten. Erst als er Gilmour, dem Gitarristen von Pink Floyd, die Songs vorspielt, kommt Bewegung in die Sache. Auf ihren Alben reizt Kate Bush sämtliche ihr zur Verfügung stehenden technischen Spielereien aus. Im Zusammenspiel mit ihrer Vokalakrobatik türmt sie nicht selten Klangcollagen auf, die klingen wie, ein Zitat aus dem amerikanischen Magazin Stereo Review, klingen wie eine Kreuzung aus Patti Smith und einem Staubsauger. Kate Bush ist eine Künstlerin, die in den späten 70ern experimentierfreudig ihre Karriere startete und in den 80ern zur Ikone wurde. Sie feiert am heutigen 30. Juli ihren Ehrentag und wir wünschen ihr alles Gute und sagen Happy Birthday, Kate Bush.

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2: Im Studio Cornelius Dreger. Die Deutsche Bahn schreibt wieder schwarze Zahlen, zum ersten Mal seit 7 Jahren. Für das erste Halbjahr verbucht der Konzern einen Gewinn von fast 150 Millionen Euro. Von den geplanten 28.000 Baustellen dieses Jahr ist die Hälfte bereits abgeschlossen. Außerdem haben offenbar viele Menschen wegen der hohen Spritpreise öfter mal den Zug genommen, statt ins Auto zu steigen, sagt Bahnsprecher Achim Staus.
3: Über 960 Millionen Reisende fuhren im ersten Halbjahr mit den Zügen der Deutschen Bahn. Rund 17 Millionen mehr als im Vorjahr. Gute Zahlen allein reichen aber nicht. Wir müssen die Bahn im Alltag verlässlicher machen und dazu geben uns gute Zahlen mehr Kraft.
2: Das Robert-Koch-Institut hat schon fast 10.000 Hitzetote dieses Jahr gezählt, so viele wie seit 10 Jahren nicht mehr in Deutschland. Die Hitze allein führt fast nie zum Tod, meistens nur in Kombination mit Vorerkrankungen. Betroffen sind vor allem Menschen über 75 und mehr Frauen als Männer. Das liegt aber daran, dass es in der Altersgruppe einfach mehr Frauen gibt. Die aktuelle Hitzewelle ist übrigens noch nicht mit eingerechnet. Und angesichts der neuen Hitzewelle fordert der Deutsche Städtetag mehr Geld für den Schutz vor den Folgen des Klimawandels. Hauptgeschäftsführer Schuchert sagte dem Redaktionsnetzwerk Deutschland, die Städte könnten diese Aufgabe nicht allein stemmen. Bund und Länder müssten Klimaanpassungsmaßnahmen dauerhaft mitfinanzieren. Als Beispiele nannte er mehr Grünflächen und die Entsiegelung von Böden. Bundesweit seien dafür Investitionen in Milliardenhöhe nötig. Mit dem Ende des Tankrabatts hat die Inflation in Deutschland wohl wieder einen deutlichen Satz nach oben hingelegt. Für Juli rechnet das Statistische Bundesamt mit 2,8%. In den Monaten davor hatte sie sich noch auf bis 2,3% verbessert. Noch vor dem Start der neuen Saison meldet die Fußball-Bundesliga einen neuen Zuschauerrekord. Für die erste und zweite Liga wurden letzte Saison über 21,4 Millionen Tickets abgesetzt. Auch bei den Fans pro Spiel gibt's mit im Schnitt knapp 40.000 einen neuen Höchstwert.
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4: Mit KI-Support. Sonnig und heiß ist es gerade. Nur im Westen können ab und zu kräftige Schauer runterkommen. Richtung Abend sind dann auch mehr Wolken dabei. Dazu wird's richtig warm. Die Höchstwerte liegen zwischen 26 und 39 Grad und vereinzelt kann's auch mal Sturmböen geben. Morgen geht's mit Sonne und Wolken weiter, dazu maximal bis 38 Grad und verbreitet Schauer und Gewitter.

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2: Im Studio Cornelius Dreger. In diesem Jahr fahren deutlich mehr Menschen mit der Deutschen Bahn. Ein großer Grund sind wohl die hohen Spritpreise. Zum ersten Mal seit 7 Jahren hat der Konzern auch wieder Gewinn gemacht. Bahnsprecher Achim Staus sagt aber:
3: Für die meisten Fahrgäste zählt nicht unser positives Ergebnis von unterm Strich 147 Millionen Euro. Für sie zählt, ob ihr Zug pünktlich kommt. Deswegen sehen wir die wirtschaftliche Verbesserung als Voraussetzung dafür, weiter zu investieren und die Qualität der Bahn Schritt für Schritt zu verbessern.
2: Immerhin, von den 28.000 geplanten Baustellen für dieses Jahr ist knapp die Hälfte bereits abgeschlossen. Darunter auch Großprojekte wie die Strecke Hamburg-Berlin. In Deutschland sind dieses Jahr schon fast 10.000 Hitzetote gezählt worden. Laut RKI ist das die höchste Zahl seit 10 Jahren. Anne Brauer.
4: Hitze steht nicht als Todesursache auf dem Totenschein. Die Zahl wird durch statistische Vergleiche ermittelt. Denn fast nie führt die Hitze allein zum Tod, meist nur in Kombination mit Vorerkrankungen. Betroffen sind vor allem Menschen über 75 und mehr Frauen als Männer. Das liegt aber daran, dass es in der Altersgruppe einfach mehr Frauen gibt. Besonders tödlich war die Rekordhitze Ende Juni. Die aktuelle Hitzewelle ist noch nicht mit eingerechnet.
2: Mit dem Ende des Tankrabatts hat die Inflation in Deutschland wohl wieder einen deutlichen Satz nach oben hingelegt. Für Juli rechnet das Statistische Bundesamt mit 2,8%. In den Monaten davor hatte sie sich noch auf bis 2,3% verbessert. Bis heute haben die natürlichen Ressourcen der Erde für ein Jahr gereicht. Ab sofort lebt die Welt auf Pump. Am sogenannten Earth Overshoot Day warnen Umweltorganisationen vor einem zu sorglosen Umgang mit der Natur. Unter anderem fordern die Umweltschützer eine Abkehr von fossilen Brennstoffen und mehr Recycling. Auf Instagram und Co. kommt man an Urlaubsfotos gerade kaum vorbei. Jetzt zeigt auch eine neue Bitkom-Umfrage, dass tatsächlich immer mehr Menschen Bilder vom Strand- oder Städtetrip posten. Inzwischen mehr als die Hälfte. Ein Viertel gibt zu, damit andere neidisch machen zu wollen.
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5: Mit KI-Support. Sonnig und heiß ist es gerade. Nur im Westen können ab und zu kräftige Schauer runterkommen. Richtung Abend sind dann auch mehr Wolken dabei. Dazu wird's richtig warm. Die Höchstwerte liegen zwischen 26 und 39 Grad und vereinzelt kann's auch mal Sturmböen geben. Morgen geht's mit Sonne und Wolken weiter, dazu maximal bis 38 Grad und verbreitet Schauer und Gewitter.

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1: Hallo zusammen, hier ist Carsten Weidenfeld mit einem Geburtstag des Tages. Am 30. Juli 1958 kommt eine Frau zur Welt, die später einmal als die ungewöhnlichste Solokünstlerin, die England jemals hervorgebracht hat, bezeichnet wird. Ich spreche von der britischen Sängerin, Pianistin, Songwriterin und Musikproduzentin Kate Bush. Also nicht einfach nur eine Künstlerin, sondern ein wahres Multitalent. Kate Bush hat mit ihrem Mut zum Experiment seit den späten 70er Jahren viele Frauen beeinflusst. Mit ihrer unverwechselbaren Stimme, die sie mit der Spannweite von 4 Oktaven produziert, singt sie sich seither trotz teilweise langer Albenpausen in die Herzen der Musikliebhaber. Schon bevor auch nur ein Ton ihrer Stimme den Weg in die Plattenläden der Welt findet, sorgt sie für ein Novum in der Musikgeschichte. So lässt sich die damals 17-jährige Kate Bush vertraglich versichern, dass sie auf Kosten des Labels 3 Jahre lang Sprechunterricht erhält sowie Tanz, Mimik und Komponieren lernt. Man könnte jetzt denken, dass sie den ein oder anderen Herren in der Chefetage den Kopf verdreht hätte, aber das ist nicht der Fall. David Gilmour, Gitarrist von Pink Floyd, ist ihr größter Fürsprecher und verhilft ihr zu diesem seltsamen Deal, der ihr nebenbei noch alle künstlerischen Freiheiten lässt, die man sich nur vorstellen kann. Zu verdanken hat sie dies aber auch ihrem Freund Ricky Hopper. Der verschickt Demo-Tapes an einige Major-Labels, ohne eine positive Antwort zu erhalten. Erst als er Gilmour, dem Gitarristen von Pink Floyd, die Songs vorspielt, kommt Bewegung in die Sache. Auf ihren Alben reizt Kate Bush sämtliche ihr zur Verfügung stehenden technischen Spielereien aus. Im Zusammenspiel mit ihrer Vokalakrobatik türmt sie nicht selten Klangcollagen auf, die klingen wie, ein Zitat aus dem amerikanischen Magazin Stereo Review, klingen wie eine Kreuzung aus Patti Smith und einem Staubsauger. Kate Bush ist eine Künstlerin, die in den späten 70ern experimentierfreudig ihre Karriere startete und in den 80ern zur Ikone wurde. Sie feiert am heutigen 30. Juli ihren Ehrentag und wir wünschen ihr alles Gute und sagen Happy Birthday, Kate Bush.

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2: Im Studio Cornelius Dreger. Die Deutsche Bahn schreibt wieder schwarze Zahlen, zum ersten Mal seit 7 Jahren. Für das erste Halbjahr verbucht der Konzern einen Gewinn von fast 150 Millionen Euro. Von den geplanten 28.000 Baustellen dieses Jahr ist die Hälfte bereits abgeschlossen. Außerdem haben offenbar viele Menschen wegen der hohen Spritpreise öfter mal den Zug genommen, statt ins Auto zu steigen, sagt Bahnsprecher Achim Staus.
3: Über 960 Millionen Reisende fuhren im ersten Halbjahr mit den Zügen der Deutschen Bahn, rund 17 Millionen mehr als im Vorjahr. Gute Zahlen allein reichen aber nicht. Wir müssen die Bahn im Alltag verlässlicher machen und dazu geben uns gute Zahlen mehr Kraft.
2: Das Robert-Koch-Institut hat schon fast 10.000 Hitzetote dieses Jahr gezählt, so viele wie seit 10 Jahren nicht mehr in Deutschland. Die Hitze allein führt fast nie zum Tod, meistens nur in Kombination mit Vorerkrankungen. Betroffen sind vor allem Menschen über 75 und mehr Frauen als Männer. Das liegt aber daran, dass es in der Altersgruppe einfach mehr Frauen gibt. Die aktuelle Hitzewelle ist übrigens noch nicht mit eingerechnet. Und angesichts der neuen Hitzewelle fordert der Deutsche Städtetag mehr Geld für den Schutz vor den Folgen des Klimawandels. Hauptgeschäftsführer Schuchert sagte dem Redaktionsnetzwerk Deutschland, die Städte könnten diese Aufgabe nicht allein stemmen. Bund und Länder müssten Klimaanpassungsmaßnahmen dauerhaft mitfinanzieren. Als Beispiele nannte er mehr Grünflächen und die Entsiegelung von Böden. Bundesweit seien dafür Investitionen in Milliardenhöhe nötig. Die deutsche Wirtschaft legt zu, wenn auch nur minimal. Im zweiten Quartal ist die Wirtschaftsleistung um 0,2% gewachsen, verglichen mit den ersten 3 Monaten des Jahres. Vor allem bei den Exporten gab es ein Wachstum. Fast 40.000 Fans waren in der letzten Fußball-Bundesliga-Saison im Schnitt bei den Spielen der ersten und zweiten Liga. Ein neuer Rekord. Insgesamt wurden über 21,4 Millionen Tickets abgesetzt. Die meisten Zuschauer gab es auch im größten Stadion, mit im Schnitt 80.000 Fans beim BVB.
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4: Mit KI-Support. Sonnig ist es gerade oft noch, aber von Westen her schieben sich mehr Wolken rein und ab und zu kann auch mal ein kräftiger Schauer dabei sein. Im Norden sind vereinzelt Gewitter drin. Dazu werden es heute noch mal richtig heiße 32 bis 39 Grad. Morgen dann wechselhaft mit Schauern und Gewittern maximal bis 38 Grad.

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1: Hallo zusammen, hier ist Carsten Weidenfeld mit einem Geburtstag des Tages. Am 30. Juli 1958 kommt eine Frau zur Welt, die später einmal als die ungewöhnlichste Solokünstlerin, die England jemals hervorgebracht hat, bezeichnet wird. Ich spreche von der britischen Sängerin, Pianistin, Songwriterin und Musikproduzentin Kate Bush. Also nicht einfach nur eine Künstlerin, sondern ein wahres Multitalent. Kate Bush hat mit ihrem Mut zum Experiment seit den späten 70er Jahren viele Frauen beeinflusst. Mit ihrer unverwechselbaren Stimme, die sie mit der Spannweite von 4 Oktaven produziert, singt sie sich seither trotz teilweise langer Albenpausen in die Herzen der Musikliebhaber. Schon bevor auch nur ein Ton ihrer Stimme den Weg in die Plattenläden der Welt findet, sorgt sie für ein Novum in der Musikgeschichte. So lässt sich die damals 17-jährige Kate Bush vertraglich versichern, dass sie auf Kosten des Labels 3 Jahre lang Sprechunterricht erhält sowie Tanz, Mimik und Komponieren lernt. Man könnte jetzt denken, dass sie den ein oder anderen Herren in der Chefetage den Kopf verdreht hätte, aber das ist nicht der Fall. David Gilmour, Gitarrist von Pink Floyd, ist ihr größter Fürsprecher und verhilft ihr zu diesem seltsamen Deal, der ihr nebenbei noch alle künstlerischen Freiheiten lässt, die man sich nur vorstellen kann. Zu verdanken hat sie dies aber auch ihrem Freund Ricky Hopper. Der verschickt Demo-Tapes an einige Major-Labels, ohne eine positive Antwort zu erhalten. Erst als er Gilmour, dem Gitarristen von Pink Floyd, die Songs vorspielt, kommt Bewegung in die Sache. Auf ihren Alben reizt Kate Bush sämtliche ihr zur Verfügung stehenden technischen Spielereien aus. Im Zusammenspiel mit ihrer Vokalakrobatik türmt sie nicht selten Klangcollagen auf, die klingen wie, ein Zitat aus dem amerikanischen Magazin Stereo Review, klingen wie eine Kreuzung aus Patti Smith und einem Staubsauger. Kate Bush ist eine Künstlerin, die in den späten 70ern experimentierfreudig ihre Karriere startete und in den 80ern zur Ikone wurde. Sie feiert am heutigen 30. Juli ihren Ehrentag und wir wünschen ihr alles Gute und sagen Happy Birthday, Kate Bush.

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2: Im Studio Cornelius Dreger. In diesem Jahr fahren deutlich mehr Menschen mit der Deutschen Bahn. Ein großer Grund sind wohl die hohen Spritpreise. Zum ersten Mal seit 7 Jahren hat der Konzern auch wieder Gewinn gemacht. Bahnsprecher Achim Staus sagt aber:
3: Für die meisten Fahrgäste zählt nicht unser positives Ergebnis von unterm Strich 147 Millionen Euro. Für sie zählt, ob ihr Zug pünktlich kommt. Deswegen sehen wir die wirtschaftliche Verbesserung als Voraussetzung dafür, weiter zu investieren und die Qualität der Bahn Schritt für Schritt zu verbessern.
2: Immerhin, von den 28.000 geplanten Baustellen für dieses Jahr ist knapp die Hälfte bereits abgeschlossen. Darunter auch Großprojekte wie die Strecke Hamburg-Berlin. In Deutschland sind dieses Jahr schon fast 10.000 Hitzetote gezählt worden. Laut RKI ist das die höchste Zahl seit 10 Jahren. Anne Brauer.
4: Hitze steht nicht als Todesursache auf dem Totenschein. Die Zahl wird durch statistische Vergleiche ermittelt. Denn fast nie führt die Hitze allein zum Tod, meist nur in Kombination mit Vorerkrankungen. Betroffen sind vor allem Menschen über 75 und mehr Frauen als Männer. Das liegt aber daran, dass es in der Altersgruppe einfach mehr Frauen gibt. Besonders tödlich war die Rekordhitze Ende Juni. Die aktuelle Hitzewelle ist noch nicht mit eingerechnet.
2: Der Deutsche Städtetag fordert mehr Geld für den Schutz vor Hitze. Hauptgeschäftsführer Schuchert sagte dem Redaktionsnetzwerk Deutschland, Bund und Länder müssten die Kommunen dauerhaft bei Klimaanpassungsmaßnahmen unterstützen. Bundesweit seien dafür Investitionen in Milliardenhöhe nötig. Mit dem Ende des Tankrabatts hat die Inflation in Deutschland wohl wieder einen deutlichen Satz nach oben hingelegt. Für Juli rechnet das Statistische Bundesamt mit 2,8%. In den Monaten davor hatte sie sich noch auf bis 2,3% verbessert. Auf Instagram und Co. kommt man an Urlaubsfotos gerade kaum vorbei. Jetzt zeigt auch eine neue Bitkom-Umfrage, dass tatsächlich immer mehr Menschen Bilder vom Strand- oder Städtetrip posten. Inzwischen mehr als die Hälfte. Ein Viertel gibt zu, damit andere neidisch machen zu wollen.
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5: Mit KI-Support. Heiß und stellenweise ganz schön unruhig ist es am Abend. Erst geht's noch oft trocken, aber vom Westen her kommen ab und zu kräftige Schauer. Im Norden kann auch mal ein Gewitter aufziehen und dabei wird's kurz stürmisch. In der Nacht sinken die Temperaturen auf 20 bis 14 Grad. Morgen dann weiter mit Sonne und Wolken, dazu breiten sich Schauer und Gewitter aus. Maximal werden es bis 38 Grad.

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2: Moin moin allerseits und herzlich willkommen zur 70er-Jahre-Show. Mein Name ist Thorsten Schmidt und wir sind mittendrin in der Sommerferienzeit. Und in der Sommerferienzeit, da gibt's ein feines Sommerferienprogramm hier bei Radio 70. Mit ganz viel Sonne und auch mit ein bisschen erfrischendem Sommerwind, einer leichten Sommerbrise.

Summer Breeze, ja, das war ein Riesenhit für Seals and Crofts mit Platz 6 in den USA 1972. Das war eben aber eine Coverversion der Isley Brothers. Nicht ganz so erfolgreich, aber immerhin auf Platz 60 der amerikanischen Charts. Im Juli und August gibt es also ein Sommerferienprogramm bei uns mit vielen Songs über den Sommer, den Strand und die Partys. Und für jeden ist ja der Sommer ein bisschen anders, aber egal, Hauptsache warm und Hauptsache Urlaub. Und irgendein Sommer wird dann schon kommen. Das dachte sich auch David Cassidy mit Some Kind of Summer, kam er in England auf Platz 3.

Jürgen Drews ging barfuß durch den Sommer und das eben war das Original von Eddie Rabbit, Rocky Mountain Music. Und wir haben weitere Sommerlieder auf dem Plattenteller von Quincy Jones vom Electric Light Orchestra und von Harvey and the Phenomenals.

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3: Wir sind mittendrin in unserem Sommerferienprogramm mit Sommerliedern aus den 70ern. Und der Mikrofon ist immer noch Thorsten Schmidt. Ja, über das Wetter im Sommer, da gibt es eigentlich immer was zu mäkeln. Entweder es ist zu warm oder es ist zu kühl. Entweder der Sommer ist verregnet oder viel zu trocken. Ach, herrje, ich nehme den Sommer, wie er kommt. Und genau das macht auch Brinsley Schwarz. I like it like that.

Das Schönste am Urlaub ist doch, dass man am nächsten Morgen nicht aufstehen muss. Und deshalb kann man die Nächte viel länger genießen. Und hier kommt noch ein bisschen Musik für den Partysommer von Sandy Coast aus den Niederlanden, von den Rolling Stones und von der Gruppe CCS. Und die hatten ein paar Hits in England zu Beginn der 70er und sie hatten einen bekannten Sänger und Gitarristen. Und das war Alexis Corner.

Ja, und da muss man dann nur noch zur richtigen Zeit am richtigen Platz sein. Aber genau das ist Dr. John nicht gelungen. Er war zwar am richtigen Platz, aber zur falschen Zeit. Naja, das wird ihn nicht weiter gestört haben, denn mit seinem Song Right Place, Wrong Time kam er auf Platz 9 in den amerikanischen Charts.

In lauen Sommernächten werden die Kings zu Schlafwandlern und da weiß man dann nicht ganz genau, woran das liegt, an der Wärme oder doch an den Cocktails. So, das war unser Sommerferienprogramm mit den Sommerferienhits für heute. In der nächsten Woche gibt's dann mehr davon. Die Playliste zu dieser Sendung, die gibt es jetzt schon und zwar im Internet unter www.musikausstudiobremen.de und dort findet ihr dann weitere Informationen über die gespielten Songs. Ich habe gerade eine Umfrage gelesen, was die Deutschen am liebsten im Urlaub machen. Auf Platz 3 kam der Wunsch, in anderen Ländern andere Kulturen kennenzulernen und Sehenswürdigkeiten zu besichtigen. Auf Platz 2 wurde die Entspannung genannt. Einfach mal die Seele baumeln lassen. Mit Sonnenbrand am Strand oder auch zu Hause im Garten oder auf dem Balkon. Und was am häufigsten genannt wurde, das hat mich dann doch ein bisschen überrascht. Der größte Wunsch der Deutschen für den Urlaub ist nämlich endlich mal wieder ausschlafen. Aber ich glaube, da gibt es mindestens zwei Meinungen. Mir ist der Urlaub nämlich viel zu schade, um ihn zu verpennen. Bei mir gilt das Motto, ich will was erleben, schlafen kann ich auch zu Hause. Und da geht's mir dann genauso wie der Fifth Dimension in der letzten Nacht, da kam ich gar nicht ins Bett. Aber ich hoffe natürlich, dass ihr ausgeschlafen seid in der nächsten Woche bei den nächsten Sommerferien-Hits. Und bis dahin verabschiede ich mich, mein Name ist Thorsten Schmidt und ich sage wie immer Tschüss und hoffentlich bis bald.

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Hallo zusammen, hier ist Carsten Weidenfeld mit einem Geburtstag des Tages. Am 30. Juli 1958 kommt eine Frau zur Welt, die später einmal als die ungewöhnlichste Solokünstlerin, die England jemals hervorgebracht hat, bezeichnet wird. Ich spreche von der britischen Sängerin, Pianistin, Songwriterin und Musikproduzentin Kate Bush. Also nicht einfach nur eine Künstlerin, sondern ein wahres Multitalent. Kate Bush hat mit ihrem Mut zum Experiment seit den späten 70er Jahren viele Frauen beeinflusst. Mit ihrer unverwechselbaren Stimme, die sie mit der Spannweite von 4 Oktaven produziert, singt sie sich seither trotz teilweise langer Albenpausen in die Herzen der Musikliebhaber. Schon bevor auch nur ein Ton ihrer Stimme den Weg in die Plattenläden der Welt findet, sorgt sie für ein Novum in der Musikgeschichte. So lässt sich die damals 17-jährige Kate Bush vertraglich versichern, dass sie auf Kosten des Labels 3 Jahre lang Sprechunterricht erhält sowie Tanz, Mimik und Komponieren lernt. Man könnte jetzt denken, dass sie den ein oder anderen Herren in der Chefetage den Kopf verdreht hätte, aber das ist nicht der Fall. David Gilmour, Gitarrist von Pink Floyd, ist ihr größter Fürsprecher und verhilft ihr zu diesem seltsamen Deal, der ihr nebenbei noch alle künstlerischen Freiheiten lässt, die man sich nur vorstellen kann. Zu verdanken hat sie dies aber auch ihrem Freund Ricky Hopper. Der verschickt Demo-Tapes an einige Major-Labels, ohne eine positive Antwort zu erhalten. Erst als er Gilmour, dem Gitarristen von Pink Floyd, die Songs vorspielt, kommt Bewegung in die Sache. Auf ihren Alben reizt Kate Bush sämtliche ihr zur Verfügung stehenden technischen Spielereien aus. Im Zusammenspiel mit ihrer Vokalakrobatik türmt sie nicht selten Klangcollagen auf, die klingen wie, ein Zitat aus dem amerikanischen Magazin Stereo Review, klingen wie eine Kreuzung aus Patti Smith und einem Staubsauger. Kate Bush ist eine Künstlerin, die in den späten 70ern experimentierfreudig ihre Karriere startete und in den 80ern zur Ikone wurde. Sie feiert am heutigen 30. Juli ihren Ehrentag und wir wünschen ihr alles Gute und sagen Happy Birthday, Kate Bush.

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1: Hallo zusammen, hier ist Carsten Weidenfeld mit einem Geburtstag des Tages. Am 30. Juli 1958 kommt eine Frau zur Welt, die später einmal als die ungewöhnlichste Solokünstlerin, die England jemals hervorgebracht hat, bezeichnet wird. Ich spreche von der britischen Sängerin, Pianistin, Songwriterin und Musikproduzentin Kate Bush. Also nicht einfach nur eine Künstlerin, sondern ein wahres Multitalent. Kate Bush hat mit ihrem Mut zum Experiment seit den späten 70er Jahren viele Frauen beeinflusst. Mit ihrer unverwechselbaren Stimme, die sie mit der Spannweite von 4 Oktaven produziert, singt sie sich seither trotz teilweise langer Albenpausen in die Herzen der Musikliebhaber. Schon bevor auch nur ein Ton ihrer Stimme den Weg in die Plattenläden der Welt findet, sorgt sie für ein Novum in der Musikgeschichte. So lässt sich die damals 17-jährige Kate Bush vertraglich versichern, dass sie auf Kosten des Labels 3 Jahre lang Sprechunterricht erhält sowie Tanz, Mimik und Komponieren lernt. Man könnte jetzt denken, dass sie den ein oder anderen Herren in der Chefetage den Kopf verdreht hätte, aber das ist nicht der Fall. David Gilmour, Gitarrist von Pink Floyd, ist ihr größter Fürsprecher und verhilft ihr zu diesem seltsamen Deal, der ihr nebenbei noch alle künstlerischen Freiheiten lässt, die man sich nur vorstellen kann. Zu verdanken hat sie dies aber auch ihrem Freund Ricky Hopper. Der verschickt Demo-Tapes an einige Major-Labels, ohne eine positive Antwort zu erhalten. Erst als er Gilmour, dem Gitarristen von Pink Floyd, die Songs vorspielt, kommt Bewegung in die Sache. Auf ihren Alben reizt Kate Bush sämtliche ihr zur Verfügung stehenden technischen Spielereien aus. Im Zusammenspiel mit ihrer Vokalakrobatik türmt sie nicht selten Klangcollagen auf, die klingen wie ein Zitat aus dem amerikanischen Magazin

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2: Moin moin allerseits und herzlich willkommen zur 70er-Jahre-Show. Mein Name ist Thorsten Schmidt und wir sind mittendrin in der Sommerferienzeit. Und in der Sommerferienzeit, da gibt's ein feines Sommerferienprogramm hier bei Radio 70. Mit ganz viel Sonne und auch mit ein bisschen erfrischendem Sommerwind, einer leichten Sommerbrise.

Summer Breeze, ja, das war ein Riesenhit für Seals and Crofts mit Platz 6 in den USA 1972. Das war eben aber eine Coverversion der Isley Brothers, nicht ganz so erfolgreich, aber immerhin auf Platz 60 der amerikanischen Charts. Im Juli und August gibt es also ein Sommerferienprogramm bei uns mit vielen Songs über den Sommer, den Strand und die Partys. Und für jeden ist ja der Sommer ein bisschen anders, aber egal, Hauptsache warm und Hauptsache Urlaub. Und irgendein Sommer wird dann schon kommen. Das dachte sich auch David Cassidy mit Some Kind of Summer, kam er in England auf Platz 3.

Jürgen Drews ging barfuß durch den Sommer und das eben war das Original von Eddie Rabbit, Rocky Mountain Music. Und wir haben weitere Sommerlieder auf dem Plattenteller von Quincy Jones vom Electric Light Orchestra und von Harvey and the Phenomenals.

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3: Wir sind mittendrin in unserem Sommerferienprogramm mit Sommerliedern aus den 70ern. Und der Mikrofon ist immer noch Thorsten Schmidt. Ja, über das Wetter im Sommer, da gibt es eigentlich immer was zu mäkeln. Entweder es ist zu warm oder es ist zu kühl. Entweder der Sommer ist verregnet oder viel zu trocken. Ach, herrje, ich nehme den Sommer, wie er kommt. Und genau das macht auch Brinsley Schwarz. I like it like that.

Das Schönste am Urlaub ist doch, dass man am nächsten Morgen nicht aufstehen muss. Und deshalb kann man die Nächte viel länger genießen. Und hier kommt noch ein bisschen Musik für den Partysommer von Sandy Coast aus den Niederlanden, von den Rolling Stones und von der Gruppe CCS. Und die hatten ein paar Hits in England zu Beginn der 70er und sie hatten einen bekannten Sänger und Gitarristen. Und das war Alexis Corner.

Die Band hieß CCS und die Band spielte den Boogie und das ist sicherlich genau der richtige Sound für eine Sommerparty. Ja, und da muss man dann nur noch zur richtigen Zeit am richtigen Platz sein. Aber genau das ist Dr. John nicht gelungen. Er war zwar am richtigen Platz, aber zur falschen Zeit. Naja, das wird ihn nicht weiter gestört haben, denn mit seinem Song Right Place, Wrong Time kam er auf Platz 9 in den amerikanischen Charts.

In lauen Sommernächten werden die Kings zu Schlafwandlern und da weiß man dann nicht ganz genau, woran das liegt, an der Wärme oder doch an den Cocktails. So, das war unser Sommerferienprogramm mit den Sommerferienhits für heute. In der nächsten Woche gibt's dann mehr davon. Die Playliste zu dieser Sendung, die gibt es jetzt schon und zwar im Internet unter www.musikausstudiobremen.de und dort findet ihr dann weitere Informationen über die gespielten Songs. Ich habe gerade eine Umfrage gelesen, was die Deutschen am liebsten im Urlaub machen. Auf Platz 3 kam der Wunsch, in anderen Ländern andere Kulturen kennenzulernen und Sehenswürdigkeiten zu besichtigen. Auf Platz 2 wurde die Entspannung genannt, einfach

mal die Seele baumeln lassen, mit Sonnenbrand am Strand oder auch zu Hause im Garten oder auf dem Balkon. Und was am häufigsten genannt wurde, das hat mich dann doch ein bisschen überrascht. Der größte Wunsch der Deutschen für den Urlaub ist nämlich, endlich mal wieder ausschlafen. Aber ich glaube, da gibt es mindestens zwei Meinungen. Mir ist der Urlaub nämlich viel zu schade, um ihn zu verpennen. Bei mir gilt das Motto, ich will was erleben, schlafen kann ich auch zu Hause. Und da geht's mir dann genauso wie der Fifth Dimension in der letzten Nacht, da kam ich gar nicht ins Bett. Aber ich hoffe natürlich, dass ihr ausgeschlafen seid in der nächsten Woche bei den nächsten Sommerferien-Hits. Und bis dahin verabschiede ich mich. Mein Name ist Thorsten Schmidt und ich sage wie immer Tschüss und hoffentlich bis bald.

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